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1: Richard Marx gehört seit über 3 Jahrzehnten zu den erfolgreichsten Singer-Songwritern der USA. In den 80ern wurde Marx als Kuschelrock-König gefeiert. Welcher anderen Künstlerin hat er seinen größten Hit Right Here Waiting angeboten, bevor er ihn am Ende doch selbst sang? Barbara Streisand oder Olivia Newton-John? Das ist die Flashback-Frage. Ihr habt 5 Sekunden. Und richtig ist, es war Barbara Streisand. Die Musik gefiel ihr sogar, sie wollte aber, dass Marx den Text umschreibt. Am Telefon hat sie zu ihm gesagt, I'm not gonna be right here waiting for anybody. Ich warte hier auf gar niemanden.
2: She had asked me to write a song for her back then and I really had no intention of recording Right Here Waiting, so I offered it to Barbara Streisand, who called me back and said that she loved the music but she needed me to rewrite the lyrics because she said, Richard, I'm not gonna be right here waiting for anybody.
1: Das Musikvideo zu Right Here Waiting könnt ihr euch anschauen in der Welt der 80er online und in der App. Dort erfahrt ihr auch, welcher Promi Richard Marx zu den Lyrics inspiriert hat.
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0: Das Hessenwetter.
1: Einen wunderschönen guten Morgen und einen guten Start in die neue Woche. Wir schauen auf die aktuellen Temperaturen, haben gerade 11 Grad und Wolken in Trebur bis 20 sind heute noch möglich hier. In Lieden bis 18, nachher aktuell dunkle 9 Grad. Und in Biedenkopf sind wir bei 8 Grad, auch hier Wolken überall trocken. Und so bleibt es auch.
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1: Schnell zwei Meldungen. Vorsicht A5 Frankfurt-Kassel zwischen Alsfeld-Ost und dem Hattenbacher Dreieck liegt ein Reifen. Und die A643 Mainz-Wiesbaden zwischen Mainz-Bombach und dem Schiersteiner Kreuz 2 Kilometer Stop and Go.
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0: 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Heute ist Montag, der 21. September.
1: Jungfrau.
0: Gib dich nicht mit halben Sachen zufrieden, entweder ganz oder gar nicht.
1: Waage.
0: Du hast ein gutes Gespür für Menschen und Situationen. Nutze das heute.
1: Skorpion.
0: Morgen, nur nicht heute. Schluss mit dem ewigen Aufschieben.
1: Schütze.
0: Du kannst ungeahnte Kräfte wecken, also aufwachen.
1: Steinbock.
0: Jetzt nichts schleifen lassen, dann kann es ein richtiger Lauf werden.
1: Wassermann.
0: Heute könnte es sich lohnen, mutiger als sonst zu sein. Versuch's mal.
1: Fische.
0: Mach den Tag zu deinem Tag. Es liegt in deiner Hand.
1: Widder.
0: Jeder hat ein Limit. Auch du.
1: Stier.
0: Es könnte sich heute lohnen, einfach mal deinem ersten Impuls zu folgen.
1: Zwillinge.
0: Manchmal muss man einfach an sich selbst denken. Das könnte auch heute so sein.
1: Krebs.
0: Lass dich nicht von fremden Zweifeln ausbremsen. Du weißt doch, was du willst.
1: Löwe.
0: Blicke sagen manchmal mehr als Worte. Halte die Augen offen. Schönen Start in die neue Woche.
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1: Ich habe heute Morgen zum ersten Mal gefroren auf dem Weg zur Arbeit. Dabei, ja, so kalt ist es jetzt auch noch nicht. Also 8 bis 12 Grad, das geht ja noch fast. Viele Wolken, es ist aber trocken. Die Sonne hat's heute früh erstmal schwer.
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1: Wir gehen auf die A5 Kassel-Frankfurt zwischen dem Ohmtal-Dreieck und Homberg. 1 Kilometer Stau. Und die A643 Mainz-Wiesbaden zwischen Mainz-Gonsenheim und dem Schiersteiner Kreuz. 4 Kilometer stockt hier. Noch eine Meldung von der A671 Mainz-Wiesbaden zwischen dem Mainz-Spitz-Dreieck und Hochheim-Süd. 2 Kilometer Stau.
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Die 80er leben, die 80er erleben. Das geht für euch mit Harmony. Ich bin Jonas und ich freue mich, dass ihr dabei seid. Wir sind die Dauerwerbesendung für euer Lieblingsjahrzehnt. Wir lupfen die angegrauten Kassettenkoffer und wir lüften die staubigen Jeansjacken. Und wir schauen, was liegt dahinter? Was war denn sonst noch so los in den 80ern? Und wer war sonst noch so los? Wir machen auch mal die weniger bekannten Sachen hier für euch wieder hörbar. Promises, Promises, Naked Eyes aus dem Jahr 83. Wenn ihr es nicht mehr im Kopf habt, ist okay. Aber den Typen dahinter, den dürfen wir nicht vergessen. Das ist nämlich der Sound von einem gewissen Tony Mansfield. Der war Produzent. Kein Produzent für riesige Stars. Er war eher so der Starmacher. Für Naked Eyes hat er mehrere große Singles aus seinem Pult gezaubert. Und er hat auch eine gewisse Mary Wilson entdeckt.

0: der Mansfield den Text geschrieben.
1: Ja gut,
0: das ist auch nicht sein größter Erfolg gewesen, weil der kommt jetzt. Sein wichtigstes Werk, sein persönliches Denkmal in der musikalischen Hall of Heroes. Das Album Hunting High and Low von A-ha. Debütplatte, ne? Auch hier wieder Potenzial erkannt, was mit den Jungs gemacht und danach waren sie Stars. Das war Produzent Tony Mansfield. Jetzt hier für euch bei Harmony mit A-ha. Yeah.

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2: Hallo.
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2: Ja, wir sind so ein bisschen ländlich, sagen wir es mal so.
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0: Das Hessenwetter.
1: Es geht trocken in die neue Woche rein und das bleibt es auch den ganzen Tag über. Den Dienstag übrigens auch. Wir haben heute maximal 15 bis 21 Grad und so einen windigen Mix aus Sonne und Wolken nachher.
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1: Vorsicht B260, das ist der Rheingau-Taunus-Kreis zwischen Hettenhain und Langenseifen. Da sind immer mal wieder Ziegen auf der Straße. Die A5 Heidelberg-Darmstadt zwischen Zwingenberg und Seeheim-Jugenheim, 2 Kilometer Stau. Auf der 66 Wiesbaden-Frankfurt zwischen Wiesbaden-Nordenstadt und dem Wiesbadener Kreuz haben wir 3 Kilometer Stop and Go. Die A643 Mainz-Wiesbaden zwischen dem Dreieck Mainz und dem Schiersteiner Kreuz, hier stockt es über 6 Kilometer. Und auf der A661 Egelsbach-Oberursel zwischen Frankfurt-Friedberger Landstraße und Frankfurt-Eckenheim 2 Kilometer Stau. Noch ein bisschen mehr ist da, nur noch kleine Meldungen könnt ihr alle mal ganz aktuell bei uns in der Harmony-App checken.
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1: Es gibt Filme, die können wir uns tausendmal anschauen, ohne dass sie langweilig werden. Über einen davon sprechen wir jetzt. Im Juli 89 starteten die Dreharbeiten zu Pretty Woman. Wir erinnern uns, der erfolgreiche Geschäftsmann Edward gabelt eine Prostituierte auf und die beiden machen einen Deal. Sie, Vivian, erhält $3000, wenn sie ihm für eine Woche Gesellschaft leistet. Dass allerdings auch Vivian über einen gewissen Geschäftssinn verfügt, beweist sie schon bei ihrem Kennenlernen.
2: Na, suchen Sie was Bestimmtes?
3: Ja, ich suche den Weg nach Beverly Hills. Können Sie mir den sagen?
2: Natürlich. Für 5 Mäuse.
3: Sie können doch dafür kein Geld verlangen.
2: Ich kann tun, was ich will, Baby. Ich kenne ja den Weg.
1: Aus dem Geschäft wird Liebe und Vivian verwandelt sich von der Bordsteinschwalbe in eine umwerfende Society Lady. Pretty Woman ist ja auch so etwas wie eine modische Liebeserklärung an die 80er. Knappe Tops, Overknee-Stiefel und opulente Schulterpolster. Vielleicht erinnert ihr euch an diese berühmte Shopping-Szene.
3: Edward Lewis, guten Tag, Sir. Sehen Sie die junge Dame da? Haben Sie etwas in Ihrem Geschäft anzubieten, das so schön ist wie Sie?
4: Oh ja.
3: Ich möchte bei Ihnen, auf nette Art, ein Vermögen loswerden.
4: Ein kleines, ein mittleres oder ein richtiges Vermögen?
3: Ein richtiges, das habe ich doch gesagt.
4: Dieser Mann gefällt mir.
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0: Das Hessenwetter.
1: So langsam verstehe ich, warum der meteorologische Herbstanfang viel früher ist, weil laut Kalender haben wir noch 2 Tage Sommer. Ich merke aber vom Wetter her nichts mehr davon. Wir sind nachher bei 15 bis 21 Grad. Das ist schon recht frisch. Und wir haben so einen Mix aus Sonne und ganz, ganz vielen Wolken. Ein bisschen windig ist es. Morgen am Dienstag geht es ganz genauso weiter.
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1: Obacht, B260 Rheingau-Taunus-Kreis zwischen Hettenhain und Langenseifen. Hier sind Ziegen unterwegs. Die A5 Heidelberg-Darmstadt zwischen Zwingenberg und Seeheim-Jugendheim. Aktuell 2 Kilometer Stau. Und nochmal A5 Kassel-Frankfurt zwischen Alsfeld-West und Homberg. 3 Kilometer Stau. Die A60 Mainz-Rüsselsheim zwischen Ginsheim-Gustavsburg und Bischofsheim, 2 Kilometer Stau. Und auf der 66 Wiesbaden-Frankfurt zwischen Wiesbaden-Nordenstadt und dem Wiesbadener Kreuz, 3 Kilometer stockt's. Ein paar kleinere Sachen gibt's noch, könnt ihr alle mal ganz aktuell bei uns in der Harmony-App checken.
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1: Die gute Nachricht, es bleibt heute trocken. Dazu erreichen wir Höchstwerte von 15 bis 21 Grad. Die besten Chancen auf etwas Sonnenschein haben wir im Süden von Hessen. Morgen recht ähnlich. Mal ist es sonnig, mal wolkig. Auch hier kommt der Süden wieder am besten weg.
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1: A5 Heidelberg Richtung Darmstadt. Ein defekter LKW zwischen Zwingenberg und Darmstadt-Eberstadt sorgt dort für 4 Kilometer Stau. A5 Kassel-Frankfurt. Zwischen Alsfeld-West und Homberg-Oben 3 Kilometer Stau wegen eines Unfalls. Die A6 Heilbronn Richtung Mannheim. Zwischen Schwetzingen-Hockenheim und Mannheim-Schwetzingen 2 Kilometer Stau. Auch hier ist ein LKW liegen geblieben. Und die A45 Dortmund-Gießen. Zwischen Ehringshausen und Wetzlar-Ost 4 Kilometer Stau. Hier gibt's heute eine Wanderbaustelle. Das waren die wichtigsten Meldungen. Mehr Infos auch für eure Strecke jederzeit in unserer kostenlosen App.
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1: Mit Trixi Teffner, heute ist Montag, der 21. September.
0: Jungfrau,
1: gib dich nicht mit halben Sachen zufrieden, entweder ganz oder gar nicht.
0: Waage,
1: du hast ein gutes Gespür für Menschen und Situationen, nutze das heute.
0: Skorpion,
1: morgen, nur nicht heute. Schluss mit dem ewigen Aufschieben.
0: Schütze,
1: du kannst ungeahnte Kräfte wecken, also aufwachen.
0: Steinbock,
1: jetzt nichts schleifen lassen, dann kann es ein richtiger Lauf werden.
0: Wassermann,
1: heute könnte es sich lohnen, mutiger als sonst zu sein. Versuch's mal.
0: Fische,
1: mach den Tag zu deinem Tag. Es liegt in deiner Hand.
0: Widder,
1: jeder hat ein Limit, auch du.
0: Stier,
1: es könnte sich heute lohnen, einfach mal deinem ersten Impuls zu folgen.
0: Zwillinge,
1: manchmal muss man einfach an sich selbst denken. Das könnte auch heute so sein.
0: Krebs,
1: lass dich nicht von fremden Zweifeln ausbremsen. Du weißt doch, was du willst.
0: Löwe,
1: Blicke sagen manchmal mehr als Worte. Halte die Augen offen. Schönen Start in die neue Woche.
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1: Zum Glück haben diese Jungs hier viel Geld verdient. Die hätten sonst nie eine Frau gefunden. Oh, oh, hat er gerade behauptet, Frauen fahren nur auf Männer mit Geld ab? Nö, das war ganz anders gemeint. Ohne ihren lukrativen Job, da wären einfach ein paar 80er-Stars niemals aus ihrem dunklen Keller rausgekommen. Weg von ihrem nerdigen Hobby. Einige Herren, die hatten da echt den Spleen. Rod Stewart zum Beispiel, den kennen wir ja als Stachelkopf mit heiserer Stimme. Und wie diese Stimme so geworden ist, da habe ich jetzt eine Theorie dazu. Der hat ein bisschen zu viel Bahnansager gespielt. Ja, stellt euch den Rockstar mal mit Schaffnersmütze, Kelle und Uniform vor. Rods Hobby sind Modelleisenbahnen. In seinem Zuhause in L.A., da hat er über Jahrzehnte seine eigene Miniaturwelt aufgebaut. Ja, und da sitzt er wahrscheinlich mit leuchtenden Augen daneben, pustet in sein Pfeifchen und drückt die Knöpfchen. Ist aber längst nicht der einzige Star mit so seltsamen Zügen. Star Wars Figuren. Noch und nöcher. Die sammelt Brian May. Und teilweise sogar doppelt und dreifach. Es sollen ja alle Enkel was davon haben. Der Gitarrist von Queen, er ist ein echter Geek. Und da passt auch das Hobby vom nächsten 80er Star super gut rein. Schauspieler Robin Williams. Der hat Warhammer gezockt. Dieses Fantasy-Strategiespiel auf diesen riesigen Tischen mit Landschaften drauf. Seine Liebe zu Fantasy ging sogar so weit, er hat seine Tochter Zelda genannt. Nach dem Spiel The Legend of Zelda. Also Robin, Brian und Rod. Echte Weltstars mit Nerdqualitäten.
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1: Die gute Nachricht, es bleibt heute trocken. Dazu erreichen wir Höchstwerte von 15 bis 21 Grad. Die besten Chancen auf etwas Sonnenschein haben wir im Süden von Hessen. Morgen recht ähnlich. Mal ist es sonnig, mal wolkig. Auch hier kommt der Süden wieder am besten weg.
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1: Achtung auf der A67 Darmstadt-Mannheim zwischen Dreieck Darmstadt-Griesheim und Darmstädter Kreuz. Da liegen Plastikteile auf der Autobahn. A6 Heilbronn-Mannheim zwischen Schwetzingen-Hockenheim und Mannheim-Schwetzingen. 2 Kilometer Stau wegen eines defekten LKW. Und die A67 Darmstadt Richtung Mannheim zwischen Funkstadt und Lorsch. 2 Kilometer Stau wegen der Tagesbaustelle heute. Das waren die wichtigsten Meldungen. Mehr Infos auch für eure Strecke jederzeit in der kostenlosen Harmony-App. Blitzer in Frankenberg unter anderem auf der Wilhelmstraße, beide Richtungen in Höhe vom Bahnhof. Und ihr habt uns einen Blitzer in Frankfurt auf der Speicherstraße gemeldet, statt einwärts in Höhe von einem Restaurant, das im Gutleutviertel.
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0: Auch 80er-Stars haben Sammelleidenschaften. Janet Jackson sammelt kleine Schweinchen, Elton John sammelt Tischdecken und Rod Stewart Modelleisenbahnen. Ja, und Andy von OMD? Er liebt Kunst, sammelt Art-Deko-Sachen und er hat auch ganz, ganz viel Porzellan aus den 30er-Jahren.
1: I collect English pottery from the 1930s, which I have stacked up here. A piece of Charlotte Reed, this is the lady I collect. Only her stuff. And it's just nice to have something to collect that, something to be involved in that isn't just music, you know, for a change.
0: Er sammelt die bunten Sachen von Charlotte Reed, einfach um sich so ein bisschen von der Musik abzulenken. Ja, und wir lenken uns jetzt mit der Musik von Andy und Paul von OMD ab. Das ist Secret hier.

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1: Guten Tag. Das gab's noch nie. Die CDU ist aus einem Landtag geflogen. Sie ist in Mecklenburg-Vorpommern an der 5%-Hürde gescheitert. Auch in Berlin gab's eine Klatsche. Da mussten die Christdemokraten Platz 1 an die Linke abgeben. CDU-Kanzler Merz will aber im Amt bleiben und die geplanten Reformen durchziehen, hat er am Abend gesagt.
2: Was jetzt zu tun ist, erfordert Rückgrat, Standhaftigkeit und Geduld. Ich werde das aufbringen. Als Parteivorsitzender der CDU und vor allem als Bundeskanzler unseres Landes.
1: Das hat der AfD-Co-Vorsitzende Chrupalla im ZDF scharf kritisiert.
3: Die aktuelle Politik ist radikal. Wenn ich an den Tankstellen die Preise sehe, die sind radikal. Wenn ich diese sogenannten Reformvorschläge dieses Bundeskanzlers sehe, die sind radikal. Denn es sind Einschnitte in Rente und Soziales und keine Steuersenkung. Das ist radikale Politik, die Bürger ablehnen. Und das Statement vom Bundeskanzler war ja nun heute wirklich mehr als dürftig. Er hat ein Weiter-so angekündigt, anstelle endlich die Konsequenzen zu ziehen und zurückzutreten.
1: Die AfD ist in Mecklenburg-Vorpommern laut vorläufigem Ergebnis stärkste Kraft geworden, vor der SPD. Dort und in Berlin sind jetzt rot-rot-grüne Bündnisse am wahrscheinlichsten. Die Chefs der beiden größten Wirtschaftsmächte kommen zu einem Gipfeltreffen zusammen. Übermorgen reist Chinas Präsident Xi Jinping nach Washington ins Weiße Haus zu US-Präsident Trump. Das chinesische Außenministerium hat den Besuch jetzt bestätigt. Themen sind voraussichtlich der Handelsstreit und die Kriege im Iran und in der Ukraine.
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1: Für das Autoland Deutschland ist es wahrscheinlich die schwerste Krise seit 80 Jahren. Zehntausende Jobs und ganze Standorte stehen auf dem Spiel. Deshalb ruft die IG Metall heute bundesweit zu Protesten auf. Die Gewerkschaft fordert ein Ende des Jobabbaus und warnt davor, die 35-Stunden-Woche anzutasten. Vor allem der Umstieg auf E-Mobilität und die Konkurrenz aus China machen Deutschlands Autobauern große Probleme. Schauen wir noch an die Börse, da steht der DAX aktuell klar im Plus.
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4: Bleibt heute trocken, dazu erreichen wir Höchstwerte von 15 bis 21 Grad. Die besten Chancen auf etwas Sonnenschein, die haben wir im Süden von Hessen. Morgen recht ähnlich, mal sonnig, mal wolkig. Auch hier kommt der Süden wieder am besten weg.
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4: Achtung, auf der A7 Fulda Richtung Kassel, am Dreieck Kassel Süd liegen Spanngurte auf der Fahrbahn und zwar auf der Verbindung zur A44 Richtung Dortmund. Achtung auf der A66 Wiesbaden-Frankfurt. Zwischen Frankfurt-Ludwig-Landmann-Straße und der Abfahrt Mietquellallee fährt wohl jemand mit dem Fahrrad über die Autobahn. Die A3 Köln-Frankfurt. Zwischen Raunheim und Frankfurt-Flughafen 2 Kilometer stockender Verkehr. Und A67 Darmstadt Richtung Mannheim. Zwischen Funkstadt und Lorsch 2 Kilometer Stau wegen einer Tagesbaustelle. Das waren die wichtigsten Meldungen. Mehr Infos auch für eure Strecke jederzeit in der kostenlosen Harmonie-App. Es blitzt in Modau auf der Odenwaldstraße, statt auswärts in Höhe von dem Schreibwarengeschäft. Und auf der B252 von Frankenberg in Richtung Marburg, zwischen den Abfahrten Wetter und Göttingen, kurz vor der Kurve steht der.
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1: Da fährst du zum ESC und weißt schon vorher, du hast keine Chance. So ging's wohl der Wienerin Timna Brauer im Jahr 1986.
2: Die Zeit ist einsam.
1: Die Erwartungen können nicht besonders hoch gewesen sein. Keine berührende Liebesballade, keine Herzschmerz-Arie, keine Trauerelegie. Stattdessen eine Art gefühlvoll-musikalische Lesung. Pop trifft Poesie, trifft Philosophie.
2: Wieso komm ich allein zu ihr? Die Zeit ist einsam.
1: Ja, alle, die sich schon mal gefragt haben, hey, wie geht's denn eigentlich der Zeit? Jetzt habt ihr die Antwort. Die Zeit ist einsam. Und wer den Song bisher langweilig fand, Obacht! Kurz wallt das weite weiße Kleid von Timna Brauer über die Bühne von Bergen. Dann ist wieder Ruhe. Dann ist die Zeit wieder einsam und müde. Auch die Jurys hat der Beitrag müde gemacht. Mehr als Platz 18 von 20 war für Österreich nicht drin. Allerdings, das Lied hat bekommen, was sich beim ESC alle wünschen. 12 Points, 12 Punkte. Nur halt insgesamt.
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echtes Phänomen der 90er Musikindustrie. Das holen wir jetzt mal zu uns hier, zu Harmony. In die 80er Welt, ja. Warum sollen das denn die 90er für sich gepachtet haben? Wir gehen zu den klassischen Boybands. Ich habe da jetzt so ein paar Kandidaten, ein paar Jungs aus Schottland. Wir eröffnen die Beweisführung. Wet, wet, wet. Boyband, ja oder nein? Es gibt sie seit 1982. Ihren größten Hit hier, Love Is All Around, den hatten sie erst in den 90ern. Und damit erfüllen sie ja schon mal einen Punkt. Sie waren aber auch vorher schon erfolgreich. Was muss denn eine typische Boyband mitbringen? Ein paar Boys. Also eine Truppe von Jungs in einem Teenageralter oder junge Erwachsene. Bei Gründung, da waren die vier Kerle tatsächlich alle so um die 20, bis auf der Gitarrist Graham Duffin. Der ist deutlich älter als der Rest, war aber noch nicht 30. So, das nehmen wir mal wieder als Punkt für die vier. Jetzt passt es langsam allerdings nicht mehr. Die Band war nämlich kein künstliches Konstrukt. Da hat sich jetzt kein Produzent eingemischt und die Fäden gezogen. Das ist ja bei anderen Boybands oft so. Wet Wet Wet haben sich selber organisiert. Sie haben sogar ihren ersten Manager rausgeschmissen. Und, das ist auch noch wichtig, Boybands waren immer pop-based. Und da müssen wir bei den Schotten auch sagen, es ist eher Soul oder Softrock. Sehr geiler Soul und Softrock. Trotzdem, sie haben die Ästhetik der Boybands in ihren Videos gut getroffen. Vor allem Sänger Marty Pello, der schaut verdammt gut aus. Nochmal, ja, 0,5 Punkte. Wie viel haben wir dann? 2,5 von 5. Naja, es ist also immerhin eine halbe Boyband. Jetzt hier für euch bei Harmony.

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1: Guten Tag. Die CDU fliegt in Mecklenburg-Vorpommern zum ersten Mal aus einem Landtag, verliert in Berlin Platz 1 an die Linke. Über das Wahldebakel für die Union berät in diesen Minuten der Bundesvorstand. Durch die Ergebnisse werden auch die Diskussionen über die Zukunft von Friedrich Merz wieder lauter. Wir haben uns umgehört, ob der Kanzler gehen oder bleiben sollte.
2: Nee, warum zurücktreten? Ist ja gewählt. Also, keine Ahnung. Wahrscheinlich wird sich was verändern.
3: Ich denke, dass er nicht zurücktreten wird. Er hat so lange gekämpft, um Kanzler zu werden. Ich denke nicht, dass er deswegen jetzt zurücktreten wird. Wünschen würde ich es mir trotzdem.
4: Er sollte schon lange zurücktreten. Ich denke aber nicht, dass er es machen wird. Und ich glaube, er wird bis zum bitteren Ende durchhalten.
1: 15.000 Jobs. So viele Arbeitsplätze fallen jeden Monat in der deutschen Industrie weg. Zu diesem Ergebnis kommt eine Studie des Instituts für Arbeitsmarkt- und Berufsforschung. Die Rüstungsbranche stellt zwar mehr Leute ein, kann diese enormen Verluste aber bei weitem nicht ausgleichen. Die Experten fordern jetzt Reformen, um den Arbeitsmarkt für Beschäftigte wieder in Schwung zu bringen. Jetzt nochmal abstimmen, ob wir bald Eisvogel und Storch auf unseren Geldscheinen haben wollen. Heute endet die Online-Umfrage zum Design der neuen Euro-Banknoten. Zur Auswahl stehen verschiedene Designs mit berühmten Persönlichkeiten Europas oder Flüssen und Vögeln. Bundestrainer Jürgen Klopp empfängt heute den ersten Teil seines XXL-Kaders. Bis zum Mittag sollen alle Spieler in Herzogenaurach eintreffen. Hier bereitet sich das DFB-Team auf das erste Länderspiel am Donnerstag gegen die Niederlande vor. Harmonie-Reporter Thomas Bremser.
5: Es gibt einiges zu tun für den Neuen. Klopp muss nicht nur jede Menge Spieler kennenlernen, sondern ihnen auch seine Spielweise und Taktik erklären. Nach nur wenigen Trainingseinheiten geht es Mittwoch dann schon weiter nach Amsterdam zum Auftakt in der Nations League. Klopp hat ja für seine ersten 4 Spiele fast 2 komplett unterschiedliche Kader nominiert. Heute trifft er unter anderem auf seinen neuen Stammtorhüter Marc-André Ter Stegen, Kapitän Joshua Kimmich und gleich 6 Neulinge.
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6: Ja, die gute Nachricht, es bleibt heute trocken. Dazu erreichen wir Höchstwerte von 15 bis 21 Grad. Die besten Chancen auf Sonnenschein, die haben wir im Süden von Hessen. Morgen recht ähnlich, mal ist es sonnig, mal wolkig. Auch hier kommt der Süden wieder am besten weg.
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6: A7, Kassel-Fulda, zwischen Fulda Nord und Fulda Mitte, 2 Kilometer Stau wegen der Tagesbaustelle. A7 Fulda Richtung Würzburg, zwischen Rasthof Utrichshausen und Bad Brückenau-Volkers, 3 Kilometer Stau an der Dauerbaustelle. Und A67 Darmstadt-Mannheim, zwischen Funkstadt und Lorsch, 2 Kilometer Stau. Diese Baustelle sollte morgen wieder weg sein. Das waren die wichtigsten Meldungen. Mehr Infos auch für eure Strecke jederzeit in der kostenlosen Harmonie-App. Auf der A45 wird geblitzt. Dortmund in Richtung Gießen in Höhe der Abfahrt Herborn Süd. Und ihr habt uns einen Blitzer in Fulda-Brück gemeldet auf dem Glockenhofsweg. Das sind 30er-Zone.
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1: Richard Marx gehört seit über 3 Jahrzehnten zu den erfolgreichsten Singer-Songwritern der USA. In den 80ern wurde Marx als Kuschelrock-König gefeiert. Welcher anderen Künstlerin hat er seinen größten Hit Right Here Waiting angeboten, bevor er ihn am Ende doch selbst sang? Barbara Streisand oder Olivia Newton-John? Das ist die Flashback-Frage. Ihr habt 5 Sekunden. Und richtig ist, es war Barbara Streisand. Die Musik gefiel ihr sogar. Sie wollte aber, dass Marx den Text umschreibt. Am Telefon hat sie zu ihm gesagt, I'm not gonna be right here waiting for anybody. Ich warte hier auf gar niemanden.
2: She had asked me to write a song for her back then and I really had no intention of recording Right Here Waiting. So I offered it to Barbara Streisand who called me back and said that she loved the music but she needed me to rewrite the lyrics because she said, Richard, I'm not gonna be right here waiting for anybody.
1: Das Musikvideo zu Right Here Waiting könnt ihr euch anschauen in der Welt der 80er online und in der App. Dort erfahrt ihr auch, welcher Promi Richard Marx zu den Lyrics inspiriert hat.
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1: Guten Tag. Es ist eine historische Pleite für die Union. Bei der Wahl in Mecklenburg-Vorpommern fliegt die CDU zum ersten Mal aus dem Landtag. Die AfD ist laut vorläufigem Ergebnis stärkste Kraft geworden vor der SPD. SPD-Spitzenkandidatin und Ministerpräsidentin Schwesig fand deutliche Worte in Richtung von CDU-Bundeskanzler Merz.
2: Ich rate dem Bundeskanzler, wenn er wieder Vertrauen zurückgewinnen will, wo ich nicht weiß, ob das nochmal gelingt, dass er sich mit der Lage vor Ort auseinandersetzt. Nach den Ergebnissen dieser verschiedenen Landtagswahlen muss sich vor allem der Kanzler fragen, was anders werden soll. Ein weiter so kann es nicht geben.
1: Für das Autoland Deutschland ist es wahrscheinlich die schwerste Krise seit 80 Jahren. Die IG Metall ruft deshalb die Beschäftigten heute bundesweit zu Protesten gegen Jobabbau auf. Gewerkschaftschefin Brenner warnte bei einer Kundgebung bei VW in Wolfsburg davor, die Branche gegen die Wand zu fahren.
3: Wir erwarten ein ganz klares Commitment. Wir sehen die Probleme, die es gibt, aber die Beschäftigten haben diese Krise nicht verursacht. Und jetzt sich vom Acker zu machen und zu sagen, wir schließen Werke, wir machen hier zu, wir machen unbezahlte Arbeitszeitverlängerung, ist aus unserer Sicht das völlig falsche Signal.
1: Die Chefs der beiden größten Wirtschaftsmächte kommen zu einem Gipfeltreffen zusammen. Übermorgen reist Chinas Präsident Xi Jinping nach Washington ins Weiße Haus zu US-Präsident Trump. Das chinesische Außenministerium hat den Besuch jetzt bestätigt. Themen sind voraussichtlich der Handelsstreit und die Kriege im Iran und in der Ukraine. Das milde Frühjahr hat in Deutschland für eine der besten Kirschernten seit Jahren gesorgt. Laut Statistischem Bundesamt wurden knapp 49.000 Tonnen gepflückt. Ein deutliches Plus im Vergleich zum 10-Jahres-Durchschnitt, vor allem bei den Süßkirschen. Auch die anstehende Birnenernte fällt voraussichtlich überdurchschnittlich gut aus.
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4: Es bleibt heute trocken, dazu erreichen wir Höchstwerte von 15 bis 21 Grad. Die besten Chancen auf Sonnenschein haben wir im Süden von Hessen. Morgen ziemlich ähnlich, mal sonnig, mal wolkig. Auch hier kommt der Süden wieder am besten weg.
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4: A7 Kassel Richtung Fulda, zwischen Fulda Nord und Fulda Mitte immer noch die 2 Kilometer Stau wegen der Tagesbaustelle heute. A7 Fulda Richtung Würzburg. An der Baustelle zwischen Rasthof Utrichshausen und Bad Brückener Volkers. Da haben wir 6 Kilometer stockenden Verkehr und Stau. Und A44 Kassel Richtung Dortmund. Zwischen Diemelstadt und Marsberg. 2 Kilometer Stau, hier hat's gekracht. Das waren die wichtigsten Meldungen. Mehr Infos auch für eure Strecke jederzeit in der kostenlosen Harmonie-App. Das blitzt in Kassel, Leipziger Straße statt auswärts in Höhe der Papierfabrik. Und auf der A66 Frankfurt-Wiesbaden kurz vor der Abfahrt Erbenheim.
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0: Hier ist Harmonie für euch mit Jonas. Hallo und Platz da. Macht den Weg frei für die nächste Nummer. Auch wenn die gar nicht so viel mit Musik zu tun hat, sagt der Songwriter. Für ihn ist es eher der Rhythmus einer Dampflok oder eines Motors. Hört mal rein, wie der Sänger von New Order seinen Song Blue Monday beschreibt. Ich lasse mal absichtlich die Übersetzung weg.
1: I saw Blue Monday more of a machine and the different rhythms within it. You got the beat. And the bassline is going. Bumba, bumba, bumba, bumba, bumba, bumba. That's the engine. Some eights, hi-hats that are going. And you got triplets that are going. It's like a load of ears.
0: Super faszinierend, ne? Bernard Sumner, so heißt der Mann. Für ihn sind die Instrumente Teile, ja, von einem Motor oder einer Dampfmaschine mit Getriebe und so. Und ich glaube, genau dieser spannende rhythmische Ansatz, der ist das Geheimnis von Blue Monday. Der Song gilt als absolut richtungsweisend für die Tanzmusik der 80er. Ich würde sogar noch einen Schritt weiter gehen. Das hier ist ein Stück Musikgeschichte mit ganz großem Einfluss auf viele weitere Synthi-Songs und auf jeden DJ, der mit seiner Mixerkunst die Leute auf den Dancefloor holen will. Das ist hier echt eine Nummer. Ja, da solltest du nach einer Hüft-OP ein bisschen vorsichtig sein. Das Zappeln kommt nämlich ganz von allein. Und das jetzt über knackige 7 Minuten.
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0: Ja, ihr bekommt die 1983er Originalversion von Blue Monday. Das Teil ist ja damals direkt als 12-Inch-Single mit Überlänge rausgekommen. Ja, im Vereinigten Königreich ist es bis heute der meistverkaufte Longplayer überhaupt. Also, Gelenke geschmiert und Motor geölt. Wir starten jetzt rein.

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1: Guten Tag. Die CDU hat bei der Wahl in Mecklenburg-Vorpommern eine historische Niederlage kassiert und erstmals den Einzug in einen Landtag verpasst. In Berlin verlor sie klar gegen die Linke. Der Druck auf Kanzler und CDU-Chef Merz bleibt gewaltig, er will aber weitermachen. Harmonie-Reporter David Riemer.
2: Merz denkt nicht an Rücktritt, er will um seine Ämter kämpfen und den geplanten Reformkurs fortsetzen. Seine politische Zukunft hängt unter anderem von den CDU-Landesparteichefs ab. Im Moment scheinen sie noch hinter Merz zu stehen. Der Kanzler wackelt gewaltig. Merz muss Vertrauen zurückgewinnen und vor allem das bereits beschlossene Reformpaket auch gegen Widerstände aus der SPD durchsetzen. Daran wird die CDU ihn messen. Geht das schief, dürfte für ihn als Kanzler und Parteichef Schluss sein.
1: Ex-Verkehrsminister Scheuer hat den Vorwurf der Falschaussage zurückgewiesen. Er steht ab heute in Berlin vor Gericht. Laut Staatsanwaltschaft soll er im Untersuchungsausschuss zur gescheiterten Pkw-Maut gelogen haben. Es geht um ein angebliches Angebot der Mautbetreiber, mit der Vertragsunterschrift noch zu warten. Scheuer bekräftigte, er könne sich an ein solches Angebot nicht erinnern. Bundestrainer Jürgen Klopp empfängt heute den ersten Teil seines XXL-Kaders. Bis zum Mittag sollen alle Spieler in Herzogenaurach eintreffen. Hier bereitet sich das DFB-Team auf das erste Länderspiel am Donnerstag gegen die Niederlande vor. Harmonie-Reporter Thomas Bremser.
3: Es gibt einiges zu tun für den Neuen. Klopp muss nicht nur jede Menge Spieler kennenlernen, sondern ihnen auch seine Spielweise und Taktik erklären. Nach nur wenigen Trainingseinheiten geht es Mittwoch dann schon weiter nach Amsterdam zum Auftakt in der Nations League. Klopp hat ja für seine ersten 4 Spiele fast 2 komplett unterschiedliche Kader nominiert. Heute trifft er unter anderem auf seinen neuen Stammtorhüter Marc-André Ter Stegen, Kapitän Joshua Kimmich und gleich 6 Neulinge.
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1: Trockene Flüsse und teure Energie machen der deutschen Wirtschaft gerade ziemlich zu schaffen. Zum Jahresende soll das Wachstum aber wieder spürbar anziehen, prognostiziert die Bundesbank in ihrem neuen Monatsbericht. Entscheidend dafür sind laut den Experten jetzt die Entwicklung im Nahen Osten und wieder vollere Wasserstraßen. Beim Einkaufen gibt's allerdings keine Entwarnung. Die Inflation bleibt laut Bundesbank vorerst hoch. Schauen wir noch an die Börse. Da ist der DAX aktuell deutlich im Plus.
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5: Heute bleibt's relativ wolkig, nur im Süden kommt auch öfter mal die Sonne raus bei 17 bis 22 Grad. Die Nacht bleibt trocken, hier und da gibt's Nebel, es geht runter auf teils 5 Grad. Morgen dann so ein bisschen freundlicher, es bleibt eher trocken und 17 bis 22 Grad höchstens.
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5: Achtung, auf der A5 Darmstadt-Heidelberg zwischen Darmstädter Kreuz und Darmstadt-Eberstadt, da liegt eine Leitbarke auf der linken Spur. Achtung, auf der A7 Kassel-Fulda zwischen Malsfeld und Homberg-Efze, unbekannte Gegenstände. Achtung, auf der A661 Egelsbach-Oberursel zwischen Frankfurt-Niedereschbach und Bad Homburger Kreuz, mehrere Holzbretter liegen dort auf der Straße. A3 Würzburg-Frankfurt zwischen Hanau und Obertshausen ist wegen eines Unfalls die linke Spur gesperrt. Da staut sich's auf 3 Kilometern. A4, rund 40. Kassel-Dortmund zwischen Diemelstadt und Marsberg, 2 Kilometer Stau wegen eines Unfalls auf der rechten Spur. Sorry, ich habe heute die falsche Brille mit, falls ich so ein bisschen Zäsuren in meinen Gesprächen heute habe. Den Verkehr kann ich noch nicht auswendig. A661 Oberursel-Egelsbach, Vollsperrung zwischen Preungesheimer Dreieck und Frankfurt-Ost. Da gab es einen brennenden LKW, der steht da auf der Standspur und deswegen staut es sich auf 3 Kilometer. Und der Landkreis Marburg-Biedenkopf, Vollsperrung zwischen Heskem und Ebsdorf in beiden Richtungen wegen Bergungsarbeiten nach dem Unfall.
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5: Auch das noch.
6: Hier ist Dannys Popshow.
5: Dann wünsche ich uns einen guten Durchblick heute.
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So, wir werfen jetzt nochmal einen Blick über die Schulter zurück ins Wochenende. Und zwar in ein Wochenende im Jahre 1984. Samstagabend. Die ganze Familie sitzt vor der Glotze und guckt, Wetten, dass. Auf dem Wohnzimmertisch, da stand eine Schüssel Erdnussflips und jeder hatte einen Reider in der Hand. Boah, da hatten wir alle noch keine Ahnung, dass der irgendwann heiratet und Twix heißt. So, die hier sind mittlerweile geschieden, glaube ich. Hier sind Modern Talking beim 80er Radio Harmony in Dannys Popshow. Viel Spaß!

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0: Jetzt gibt's einen österreichischen Export. Sachertorte, Mozartkugeln und Falco. Drei Dinge, von denen Österreich in den 80ern sagen konnte, ja, davon haben wir genug, da geben wir euch was ab. Gott sei Dank. Falco hätte tatsächlich gereicht, ne? Von der Torte und der Kugel, da versuche ich die Kilos heute noch von den Hüften runterzukriegen. Hier ist er jetzt mit Sound of Music.
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1: Guten Tag. Die CDU fliegt in Mecklenburg-Vorpommern zum ersten Mal aus einem Landtag, verliert in Berlin Platz 1 an die Linke. Über das Wahldebakel hat heute die Parteispitze beraten. Durch die Ergebnisse werden auch die Diskussionen über die Zukunft von Kanzler Merz wieder lauter. Der will aber im Amt bleiben, er sagte gerade auf einer Pressekonferenz.
2: Ich weiß, dass bei diesen Landtagswahlen die Bundespolitik eine große Rolle gespielt hat, auch meine Person. Die Gründe für diese Wahlergebnisse reichen aber weit über meine Person hinaus. Wir wissen, dass wir den Menschen auch Antworten auf ihre Sorgen, auf ihre Ängste schuldig sind. Die Extremisten suggerieren, dass es einfache Lösungen gibt. Aber jeder, der einmal regiert hat, weiß, es gibt keine einfachen Lösungen.
1: Die Chefs der beiden größten Wirtschaftsmächte kommen zu einem Gipfeltreffen zusammen. Übermorgen reist Chinas Präsident Xi Jinping nach Washington ins Weiße Haus zu US-Präsident Trump. Das chinesische Außenministerium hat den Besuch jetzt bestätigt. Themen sind voraussichtlich der Handelsstreit und die Kriege im Iran und in der Ukraine. Das Deutschland-Ticket sorgt für mehr Fahrgäste im Nahverkehr. Das zeigen laut dem Statistischen Bundesamt die Fahrgastzahlen von Bus und Bahn 3 Jahre nach der Einführung des Tickets. Demnach haben im ersten Halbjahr rund 5,7 Milliarden Menschen den ÖPNV genutzt, 2% mehr als vor einem Jahr. Harmonie-Reporterin Claudia Wächter.
3: Es läuft, zumindest im Nah- und Regionalverkehr, allerdings im Fernverkehr, da gingen die Fahrgastzahlen zurück, vor allem bei der Bahn. Und das, sagen die Statistiker, liege vor allem an wetterbedingten Ausfällen oder Verspätungen. Im Moment kostet das Deutschland-Ticket gut 60 Euro im Monat, doch angesichts der aktuellen horrenden Spritpreise fordern viele, das Ticket muss schnell wieder billiger werden.
1: Das milde Frühjahr hat in Deutschland für eine der besten Kirschernten seit Jahren gesorgt. Laut Statistischem Bundesamt wurden knapp 49.000 Tonnen gepflückt. Ein deutliches Plus im Vergleich zum 10-Jahres-Durchschnitt, vor allem bei den Süßkirschen. Auch die anstehende Birnenernte fällt voraussichtlich überdurchschnittlich gut aus.
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4: Das ist relativ wolkig, nur im Süden kommt auch mal die Sonne raus. 22 Grad heute. Die Nacht bleibt trocken, hier und da Nebel und es geht runter auf teils 5 Grad. Morgen dann so ein bisschen freundlicher, es bleibt eher trocken bei 17 bis 22 Grad.
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4: Achtung, auf der A67 Darmstadt-Mönchhof-Dreieck in der Auffahrt Rüsselsheim-Ost liegt eine Metallstange. Achtung, auf der B3 Marburg-Gießen zwischen Frohnhausen-Bellenhausen und Lolla-Nord-Stauffenberg, da ist ein Eimer auf der Straße. A3 Frankfurt-Würzburg zwischen Frankfurt-Süd und Offenbacher Kreuz, 4 Kilometer stockend. A7 Fulda-Würzburg zwischen Rasthof-Utrichshausen-West und Bad Brückenau-Wildflecken in beiden Richtungen Stau. Und die A661 Oberursel-Egelsbach Vollsperrung zwischen Frankfurt-Friedberger Landstraße und Frankfurt-Ost wegen Reinigungsarbeiten nach einem LKW-Brand. Deswegen staut es sich bis Frankfurt-Heddernheim zurück. Am besten fahrt ihr ab dem Bad Homburger Kreuz über die A5 und die A3.
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4: Ja, und vorher habe ich eine Runde trainiert im Fitnessstudio.
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Power zu Four Tops. Die bringen 88 Loco in Acapulco raus, spiele ich euch jetzt. Und ich erinnere mich, dass damals die Nackte Kanone auch in die Kinos kam. Das war so geil. Tränen haben wir gelacht. Neulich ist ja ein Remake mit Liam Neeson released worden. Sorry. Aber den albernen, bekloppten 80er-Humor in Filmen, den kannst du einfach nicht adaptieren. Das kam überhaupt gar nicht rüber, fand ich. Aber dann holen wir uns einfach unsere Videorekorder raus und gucken es auf VHS. Apropos, wer von euch hat denn überhaupt noch einen Videorekorder zu Hause? Welche Videos stehen bei euch im Regal? Bitte nur die, die ich hier erzählen kann. Vor 22 Uhr. Gerne eine WhatsApp-Sprachnachricht schicken 06101 98 5000.

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0: cool als Harmony-Hörerin Claudia aus Düsseldorf den Harmony-Hörtest bestanden hat letztens und Foreigner erkannt hat. Jetzt freut sie sich über 2 Konzerttickets für die Band. Könnt ihr auch für eine andere 80er-Kultband heute um 4:10 hören wir uns hier vielleicht bei mir im Radio. Aber wir bleiben jetzt erstmal noch bei sehr gutem 80er-Kuschelrock. Hier ist Foreigner und Say You Will.
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1: 7. Juli 1985. Liebes Tagebuch, ich bin immer noch am Ausflippen. Bum, bum, Boris Bobbele, Boris Becker hat Wimbledon gewonnen. Mit einem Hechtsprung hat er das Ganze beendet. Das war irre. Leider verstehe ich Tennis nicht. Dieses ganze Deuce, Advance, Tiebreak, Match, Tiebreak und dann wieder Deuce und Advance und Baseline, Out, Volley. Ich bin 13. Da weiß ich auf Englisch höchstens, was Never Let Me Down Again und Take On Me heißt. Naja, dann gibt's da noch so Sachen wie Break und ein Matchball und die wechseln die Seiten und der andere hat trotzdem nicht gewonnen. Hä? Und dann diese Rechnerei. Ich stehe in Mathe ja wie immer 4-, ne? Da soll mal einer mitkommen. Die gehen da auch ganz schön verschwenderisch mit den Punkten um beim Tennis. Dieses Hin und Her immer, nicht, dass sich das abfärbt und die Spieler irgendwann in finanzielle Schwierigkeiten kommen und irgendwann hier in London oder so im Knast sitzen. Naja, dem Bum-Bum Boris wird das schon nicht passieren. Der hat's auch, glaube ich, nicht so mit Mädchen. Naja, ich mach mich jetzt fertig und gehe zum Sport. Lackbilder tauschen im Dauerlauf. Haha, bis Dani.
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1: Guten Tag. Das Ausscheiden der CDU aus dem Landtag in Mecklenburg-Vorpommern ist eine tiefe Zäsur. Das hat Bundeskanzler Merz gesagt nach Sitzungen der Spitzengremien seiner Partei. Die hätten ihm auch Rückendeckung gegeben, als Kanzler weiterzumachen. Harmonie-Reporter David Riemer.
2: Merz will weiterhin an seinen Reformplänen festhalten. Weil viele Menschen Sorgen und Ängste haben, sei es für die schwarz-rote Koalition eine historische Aufgabe, Deutschland für die Zukunft fit zu machen. Und dann noch das vom Kanzler.
3: Wir haben, um es offen zu sagen, auf zu viele Fragen, keine zufriedenstellenden Antworten mehr.
2: Die CDU hatte bei der Wahl in Mecklenburg-Vorpommern erstmals in ihrer Geschichte den Einzug in ein Landesparlament verpasst. Bei der Wahl in Berlin haben die Christdemokraten ebenfalls viele Wählerstimmen verloren.
1: Der ukrainische Präsident Zelensky hat für seinen Besuch in New York in dieser Woche auch ein Treffen mit US-Präsident Trump angekündigt. Es soll am Rande der UN-Generalversammlung stattfinden. Harmonie-Reporter Ulf Mauder.
4: Zelensky will nach den jüngsten Gesprächen mit US-Unterhändlern in Kiew nun wieder direkt mit US-Präsident Trump über den Krieg in der Ukraine sprechen. Details nannte Zelensky zwar nicht, klar ist aber, dass es ihm erneut vor allem um Patriot-Abwehrraketen für die Luftverteidigung der Ukraine gehen dürfte. Zelensky hatte zuletzt die USA eindringlich zur Abgabe der Waffen aufgefordert. Zudem braucht die Ukraine auch dringend Triebwerke für ihre Produktion eigener Drohnen und Marschflugkörper.
1: Der Bitcoin-Kurs klettert steil nach oben. Die Kryptowährung steht aktuell bei mehr als 85.000 US-Dollar, der höchste Wert seit Ende Januar. Die Anleger reagieren laut Experten erleichtert auf einen vorerst abgewendeten US-Militärschlag in der Golfregion. Dazu kommen laut einem Bericht der Nachrichtenagentur Bloomberg massive neue Investitionen in Kryptofonds. Ein Platz direkt neben der Mona Lisa. Das wollten offenbar zwei Deutsche für ihre eigenen Bilder im Pariser Louvre. Laut französischen Medien klebten die Männer ihre Fotos einfach mit Klebeband an die Wand. Der Sicherheitsdienst erwischte sie und übergab sie an die Polizei. Dort sagten die Männer, das Ganze sei nur ein Spaß gewesen.
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5: Ist aber auch gut. Sorry. Wie geil. So, heute bleibt es relativ. Da erinnere ich mich an so ein Cover von dem Mad Heft. Da war Alfred E. Neumann vorne als Mona Lisa drauf. Jetzt stelle ich mir vor, dass das Bild irgendwie ausgetauscht wurde, daneben geklebt. Naja, da verstehen halt Leute keinen Spaß, wenn so ein Bild irgendwie 3,50 Euro mehr kostet. Was wollte ich sagen? Es ist wolkig, außer im Süden. Da kommt hier und da mal die Sonne raus. 22 Grad heute höchstens. In der Nacht trocken, hier und da Nebel. Da geht es runter auf bis zu 5 Grad teils. Und morgen dann aber wieder freundlicher überall. Es bleibt trocken bei 17 bis 22 Grad.
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5: Achtung, auf der A66 Fulda-Hanau zwischen Gründau-Rotenbergen und Langenselbold, da räumt irgendeine Person Reifenteile von der Straße weg. Also in beiden Richtungen besonders vorsichtig fahren. A7 Fulda-Kassel zwischen Homberg-Efze und Malsfeld, 2 Kilometer Stau. A7 Fulda-Würzburg zwischen Rastorf-Utrichshausen und Bad Brückenau-Volkers, 5 Kilometer Stau. A661 Oberursel-Egelsbach, Vollsperrung zwischen Frankfurt-Friedberger Landstraße und Frankfurt-Ost, da gibt es gerade Reinigungsarbeiten nach dem Unfall. Die A671 Wiesbaden-Mainz zwischen Hochheim-Süd und Gustavsburg, 2 Kilometer Stau. Und der Landkreis Kassel, Vollsperrung zwischen dem Abzweig nach Niederkaufungen und Heiligenrode. Wegen eines Unfalls fahrt bitte weiträumig drumherum, wenn ihr noch könnt.
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1: Da bin ich ja jetzt mal gespannt, wer diesen Hörtest besteht. Wir hören mal kurz rein. So, und da liegen jetzt drei Harmony-Hörer, Hörerinnen in meiner Leitung. Dann wollen wir mal gucken. Ein Zauberspruch. Ene, mene, mai, flieg los, Kartoffelbrei. Hex, Hex. Geli, hallo.
2: Hi, Dani, grüß dich.
1: Na, du hast den Hörtest bestanden.
2: Ja, das war ja auch easy.
1: Okay, da hast du
2: sowieso.
1: Geli, dann sag mal, wen haben wir denn in den Hörtest, wen haben wir denn da verhext?
2: Bei der Murphy Gang.
1: Jetzt gehören dir zwei Konzerttickets für die Spider-Murphy-Gang.
2: Oh, wie geil ist das denn? Richtig
1: oder?
2: Schön, super.
1: Hast du die in den 80ern schon mal live gesehen?
2: Nee, habe ich leider nicht gesehen. Aber ich war vor 5, 6 Jahren in Fulda in der Orangerie. Da habe ich sie gesehen.
1: Dann wünsche ich dir als Wiederholungstäterin quasi einen ganz, ganz tollen Abend. Herzlichen Glückwunsch.
2: Danke dir sehr. Also ich freue mich riesig. Vielen, vielen Dank.
1: So, und jetzt ihr. Morgen ein neuer Hörtest. 80er Star erkennen und dann seht ihr den oder die live in Konzert. Ich drücke die Daumen und die Spider-Murphy-Gang, die kriegt ihr jetzt in hübscher und klarer als im Hörtest. Hier sind sie mit Skandal im Sperrbezirk.
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1986, Dirty Danny hatte ein modisches Vorbild, Bananarama. Boah, die waren so cool. Was war ich Fan? Ich wollte immer so aussehen wie die. Latzhose, Dauerwelle mit Zöpfen und bunte Tücher in der Frise. Und überall, wo ich dann aber so aufgekreuzt bin, hat man mir einen Staubsauger in die Hand gedrückt, weil man dachte, ich wäre die neue Putzkraft.

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1: Guten Tag. Die CDU hat bei der Wahl in Mecklenburg-Vorpommern eine historische Niederlage kassiert und erstmals den Einzug in einen Landtag verpasst. In Berlin verlor sie klar gegen die Linke. Der Druck auf Kanzler und CDU-Chef Merz bleibt gewaltig, er will aber weitermachen. Harmonie-Reporter David Riemer.
2: Merz denkt nicht an Rücktritt, er will um seine Ämter kämpfen und den geplanten Reformkurs fortsetzen. Seine politische Zukunft hängt unter anderem von den CDU-Landesparteichefs ab. Im Moment scheinen sie noch hinter Merz zu stehen. Der Kanzler wackelt gewaltig. Merz muss Vertrauen zurückgewinnen und vor allem das bereits beschlossene Reformpaket auch gegen Widerstände aus der SPD durchsetzen. Daran wird die CDU ihn messen. Geht das schief, dürfte für ihn als Kanzler und Parteichef Schluss sein.
1: Für das Autoland Deutschland ist es wahrscheinlich die schwerste Krise seit 80 Jahren. Deshalb gibt es heute bei Autobauern und Zulieferern bundesweit Proteste gegen Jobabbau. Aufgerufen dazu hat die Gewerkschaft IG Metall. Harmonie-Reporterin Ursula Winkler.
3: Im Zentrum der Krise steht aktuell vor allem Volkswagen. Zehntausende Stellen und mehrere Werke stehen auf der Kippe. Zukunft entstehe nicht durch Sparprogramme, warnte IG Metall-Chefin Benner. Unternehmen wie VW, BMW, Audi, Bosch, Mercedes und Porsche hätten für tolle Autos und gute Qualität gestanden. Jetzt würden die Vorstände die Branche mit Vollgas gegen die Wand fahren und dann Fahrerflucht begehen. Die Unterstützung aus der Politik kritisierte sie als mangelhaft.
1: Die Chefs der beiden größten Wirtschaftsmächte kommen zu einem Gipfeltreffen zusammen. Übermorgen reist Chinas Präsident Xi Jinping nach Washington ins Weiße Haus zu US-Präsident Trump. Das chinesische Außenministerium hat den Besuch jetzt bestätigt. Themen sind voraussichtlich der Handelsstreit und die Kriege im Iran und in der Ukraine. Jetzt nochmal abstimmen, ob wir bald Eisvogel und Storch auf unseren Geldscheinen haben wollen. Heute endet die Online-Umfrage zum Design der neuen Euro-Banknoten. Zur Auswahl stehen verschiedene Designs mit berühmten Persönlichkeiten Europas oder Flüssen und Vögeln.
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4: Jo, das ist noch recht mild und relativ hübsch anzuschauen. Die Nacht bleibt auch trocken hier und da gibt's Nebel. Es geht aber runter auf bis zu 5 Grad. Morgen dann freundlich. Es bleibt trocken bei 17 bis 22 Grad.
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4: A7 Kassel-Fulda zwischen Melsungen und Homberg-Efze, 2 Kilometer Stau. A45 Gießen-Hanau, Vollsperrung zwischen Altenstadt und Hammersbach wegen eines Unfalls, 3 Kilometer Stau. A66 Fulda-Hanau zwischen Gründau-Rotenbergen und Langenselbold, 3 Kilometer Stau. Und der Landkreis Kassel, das ist eine Vollsperrung zwischen dem Abzweig nach Niederkaufungen und Heiligenrode wegen eines Unfalls. Und der Main-Taunus-Kreis, Vollsperrung zwischen Hofheim und Langenhain in beiden Richtungen wegen Bergungsarbeiten nach dem Unfall.
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0: 1982, boah, da haben wir alle im Kino gesessen und Rotzblasen zu E.T. geheult. Ganz ehrlich, ich hätte ihm damals echt meine Telefonzelle um die Ecke freigehalten, damit er nach Hause telefonieren kann. Naja, ist man dann raus aus dem Kino, beim Warten auf den Bus nach Hause, an der Bushaltestelle, Walkman auf und diesen Song hier gehört und weiter geheult zu La Boom, die Fete.
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Wir gehen jetzt nochmal zurück ins Jahr 1985. Da gab es ja erstmals Computer, Privatfernsehen, Weltraumreisen. Gut, die gab es schon ein bisschen vorher, aber so geballt, ne? Zeitreisen im Kino. Ja, und trotzdem müssen wir alle immer noch aufstehen zum Umschalten. An der Glotze, ne? 85 war die Mucke auch der Knaller. Hier ist jetzt, Tears for Fears.

Die Janet war groß in den 80ern. Also nicht körperlich. Da war sie eher klitzeklein. Aber es war eine meiner Lieblingssängerinnen damals. Die kleine Schwester von Michael Jackson. Die war ja jetzt eine der wenigen in der Familie, die den Film über Michael, der jüngst im Kino gelaufen ist, nicht so geil fand, weil sie meint, das wäre sehr vorbei an der Wahrheit. Ne? Wir stecken ja da alle nicht drin. Aber ihr Song jetzt in unserem Ohr, in Donnys Popshow, beim 80er Radio Harmony. Nasty. Schönen Feierabend. Give me a beat.

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1: Guten Tag. Das Ausscheiden der CDU aus dem Landtag in Mecklenburg-Vorpommern ist eine tiefe Zäsur. Das hat Bundeskanzler Merz gesagt nach Sitzungen der Spitzengremien seiner Partei. Die hätten ihm auch Rückendeckung gegeben, als Kanzler weiterzumachen. Harmonie-Reporter David Riemer.
2: Merz will weiterhin an seinen Reformplänen festhalten. Weil viele Menschen Sorgen und Ängste haben, sei es für die schwarz-rote Koalition eine historische Aufgabe, Deutschland für die Zukunft fit zu machen. Und dann noch das vom Kanzler.
3: Wir haben, um es offen zu sagen, auf zu viele Fragen, keine zufriedenstellenden Antworten mehr.
2: Die CDU hatte bei der Wahl in Mecklenburg-Vorpommern erstmals in ihrer Geschichte den Einzug in ein Landesparlament verpasst. Bei der Wahl in Berlin haben die Christdemokraten ebenfalls viele Wählerstimmen verloren.
1: Die EU hat nach der Parlamentswahl in Russland neue Sanktionen angekündigt. Dabei geht es um Personen, die für die Wahl in den besetzten Gebieten der Ukraine verantwortlich sind. Die dortigen Ergebnisse würde man nicht anerkennen, heißt es in einer Erklärung. Aus Brüssel, Harmonie-Reporter Dieter Ebeling.
4: Von Scheinwahlen sprach die EU in einer Erklärung. Zum einen, weil die Opposition von der Wahl ausgeschlossen worden sei und zudem hätten alle, die Russlands rechtswidrigen Angriff auf die Ukraine ablehnten, nicht an der Wahl teilnehmen dürfen. Man werde das Ergebnis solcher Wahlen weder jetzt noch in Zukunft anerkennen. Wer an der Organisation beteiligt gewesen oder in den besetzten Gebieten der Ukraine als Kandidat aufgetreten sei, werde mit Sanktionen belegt.
1: Ein Platz direkt neben der Mona Lisa. Das wollten offenbar zwei Deutsche für ihre eigenen Bilder im Pariser Louvre. Laut französischen Medien klebten die Männer ihre Fotos einfach mit Klebeband an die Wand. Der Sicherheitsdienst erwischte sie und übergab sie an die Polizei. Dort sagten die Männer, das Ganze sei nur ein Spaß gewesen.
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1: Die Bürokratie ist für die deutsche Wirtschaft das mit Abstand größte Problem. Das zeigt eine aktuelle Umfrage des Münchner IFO-Instituts. Demnach sieht jedes zweite Unternehmen in den vielen Regeln und Vorschriften die schwerste Belastung. Andere Themen wie hohe Energie- oder Arbeitskosten folgen erst weit dahinter. Laut den Forschern bindet die Bürokratie nicht nur wichtiges Personal, sondern verhindert oft auch neue Investitionen. Zur Börse. Der DAX schließt etwas über 1% im Plus bei 25.575 Punkten.
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5: Ja, das ist ziemlich freundlich jetzt heute Abend. Bleibt auch so in die Nacht rein, da regnet es nicht. Hier und da könnte vielleicht ein bisschen Nebel kommen. Es geht auch runter auf frische 5 Grad. Morgen dann auch wieder freundlich. Es bleibt eher trocken und 17 bis 22 Grad.
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5: Achtung, auf der A5 Darmstadt-Frankfurt zwischen Weiterstadt und Langenmörfelden läuft jemand auf der Standspur rum. Achtung, auf der A7 Fulda-Kassel in der Auffahrt Guxhagen Gegenstände. Achtung, auf der A60 Rüsselsheim-Mainz zwischen Rüsselsheimer Dreieck und Rüsselsheim-Königstetten, da läuft auch nochmal jemand rum. Und die B49 Gießen-Limburg, auch da Obacht zwischen Walburg und Mehrenberg-West, da liegen Gegenstände. Dann noch die A45 Gießen-Hanau, Vollsperrung zwischen Altenstadt und Hammersbach wegen eines Unfalls, 5 Kilometer Stau, da gerade ab Florstadt. Und dann im Landkreis Kassel ebenfalls eine Vollsperrung zwischen dem Abzweig nach Niederkaufungen und Heiligenrode, auch da ein Unfall. Und im Main-Taunus-Kreis noch eine Vollsperrung zwischen Hofheim und Langenhain in beiden Richtungen wegen Bergungsarbeiten.
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Erinnerungen an gute Zeiten. Die ersten Handys wogen in den 80ern ein knappes Kilo und damit konnten wir genau eine Sache veranstalten, nämlich telefonieren. Zu Hause stand in jedem Haushalt ein sogenannter Apparat, meist in diesem totschicken Farngrün.

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1: So, wir werfen jetzt nochmal einen Blick über die Schulter zurück ins Wochenende. 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Samstagabend. Die ganze Familie sitzt vor der Glotze und guckt, Wetten, dass. 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Boah, da hatten wir alle noch keine Ahnung, dass der irgendwann heiratet und Twix heißt.
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Hier ist Harmonie für euch mit Jonas. Ich freue mich, dass ihr dabei seid. Schönen Tag. Die erfolgreichsten Songs eines Jahres, das sind meistens die, die am Anfang rauskommen. Klar, die haben ja die meiste Zeit zu wirken. Aber richtig gut sein müssen sie schon trotzdem, ne? So wie der hier aus dem Januar 1989. Love Train von Holly Johnson, ein Paradebeispiel für wirklich ansteckende Disco-Musik. Mit ein paar frechen Anspielungen drin. Riding the Love Train, stroke it up. Oder sowas wie I'm on a winning streak, when I met you, I reached my peak. Ja, viele zweideutige Lines. Aber der hat da noch mehr in dem Song drin. Wahrscheinlich einer der Top 5 Gitarristen des Planeten. Der hat sich für Love Train das Riff einfallen lassen. Das ist der Stil von Brian May, der König der Saiten von Queen. Der hat sich hier in Holly Johnsons Song mit 15 Sekunden Gitarren-Solo verewigt. Und die gibt's jetzt hier für euch. Und wir verpacken sie in den kompletten Song Love Train jetzt bei Harmony.

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1: Erfunden in den 70ern waren sie bis Mitte der 80er Teil des Sandmännchens. Pickel, Dee und Frederik. Zwei Zeichentrickschweinchen, die gemeinsam ganz konkreten Fragen auf den Grund gingen. Dabei war Pickel Dee der Wissbegierige, der seinen großen Bruder Frederik mit Fragen löcherte.
2: Frederik, was ist Geduld?
1: Pro Folge stellte Pickel Dee eine Frage, mal alltäglich, mal philosophisch, wobei Frederiks Antwort jedes Mal lautete:
3: Nichts leichter als das.
1: Und wer wünscht sich nicht einen großen Bruder, der alle Fragen beantworten kann, oder? Der Weg zur Antwort war jedes Mal lang.
3: Sie liefen und liefen den ganzen Vormittag lang immer weiter und weiter.
1: Mit mehr oder weniger großem Erfolg beantwortete Frederik in mehr als 100 Folgen Pickel Dees Fragen und Nachfragen.
2: Lieber Bruder Frederik, ich wollte von dir wissen, was Geduld ist.
3: Du hast sie.
2: Wie?
3: Du hast Geduld.
2: Meinst du das wirklich?
3: So ist es.
2: Du hast den ganzen Tag geduldig auf die Beantwortung deiner Frage gewartet.
1: Und jede, wirklich jede Folge endete mit den Worten:
3: Und Pickel Dee ging mit Frederik nach Hause.
1: Ach, das waren einfach saugute Kurzgeschichten, oder?
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0: 27. Juli 1983. Sie hat getanzt, gemodelt, Schlagzeug gespielt und einfach alles gegeben. Nun endlich hat sie es geschafft. Madonna bringt ihr erstes eigenes Album raus. Mit Hits wie Holiday, Borderline und You must be my lucky star. 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

0: 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Dezember 1985. 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